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1: Nein.
0: Periscope?
1: Nein.
0: Peristaltik?
1: Nein.
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0: Bock.
1: Einen neuen Haushaltstipp von Bruce. Spinat schmeckt wesentlich besser, wenn man es kurz vor dem Verzehr gegen ein saftiges T-Bone Steak austauscht.
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1: Hallo und herzlich willkommen zur neuen Ausgabe der Euro Top 40. Das sind die 40 populärsten Tracks Europas. Die Hits der Woche sozusagen. Die Songs, die in Europa am meisten verkauft, am meisten downgeloadet, am häufigsten im Radio gespielt wurden und am besten gestreamt worden sind, ermittelt von APC Charts. Wir haben heute die Ausgabe 40 des Jahres 2026. Wir haben drei neue und einen Re-Entry. Und die ersten drei der letzten Woche, die verrate ich euch auf drei. Da stand Ugel mit Jamaican Bam Bam. Nochmal Ugel auf 2, Moving to the Sun. Und 13 Mal auf 1, Shakira und Burna Boy mit Die Die. Ob es eine 14. Woche wird, das erfahren wir am Ende der Show. Vor den Top 10 blicken wir zurück ins Jahr 2011. Und ich habe einen Nummer 1 hier aus Europa, der nicht in den Top 40 steht. Können wir eigentlich anfangen? Haben wir direkt auf 40 den ersten Neuzugang. Das ist Carol G's neue Bye Bye Now.
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0: Mal und Sicario in dieser Woche in den Charts auf der Position Nummer 37. Und jetzt kommen wir zum ersten Neuen auf der Position Nummer 36 der Charts. Das ist Ashlyn Ray Wilson alias Ash, kommt aus Amerika und hat einen Hit in der Hitparade. Bei uns neu auf der 36, Stop the Wedding.
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1: Soweit Quevedo auf 31 ist das Chart-Update. Die ersten drei aus Amerika im Mittel von APC Charts. Auf 3 Stella Lefty und Boston. Auf der Nummer 2 Ariana Grande, Hate That I Made You Love Me. Und auf der 1 Ella Langley, Choosing Texas. Weiter geht's mit den britischen Charts. Auf der 3 hier Ash und Stop the Wedding. Auf 2 Stella Lefty, Boston. Und die 1 Sienna Spyro, Great Expectations. Und in Deutschland die ersten 3 auf 3 Ügel, Moving to the Sun. Tampa City auf 2 Self Aware. Und an der Spitze Shakira und Die Die. Wir gehen rüber nach Polen, die 1 dort geht an Aitch und R&B Ring My Bell.

on the Beat, Justin Bieber zusammen mit Nicki Minaj auf der Position Nummer 30 in dieser Woche in der Hitparade von 23. 29 fällt von 12, das ist Alex Warren und Fever Du.

Und Miley Cyrus ist letzte Woche sehr hoch eingestiegen in die Hitparade auf die Position Nummer 16. Und in dieser Woche ist sie runter auf die 27 gefallen. 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

Sido, die 25, ist er davor auf der Position 26. Unverändert, wir sind Helden von hier an blind. Die 24 steigt wieder von 27. Babe Rexha, New Religion.

Maladi und Movi Joe auf der 23. Willkommen zu Dua Lipa. Auch die ist mit dem alten Titel vertreten in der Hitparade dank TikTok. Hier ist Training Season, die 22.

Soweit Dua Lipa. Wir haben noch zwei Titel in dieser Stunde. Einmal die 21 von 11, Another und Talk to You. Und Moby Joe nochmal auf der 20 von 19, Pile. Und dann bin ich gleich wieder da mit den Top 19 der Euro Top 40. Ich bin Jost Alpe und jetzt gibt's noch Talk to You.

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1: Und damit willkommen zur zweiten Stunde der Euro Top 40. Das sind die 40 populärsten Tracks Europas. Die Songs, die in Europa am meisten verkauft, am meisten downgeloadet, am häufigsten im Radio gespielt wurden und am besten gestreamt worden sind, ermittelt von APC Charts. Es ist die Ausgabe 14 des Jahres 2026. Wir haben drei neue und zwei davon haben wir schon gespielt. Auf 40 neue Carol G, Bye Bye Now und auf 36 Ash und Stop the Wedding. Den höchsten neuen haben wir gleich. Die ersten drei der letzten Woche. Auf der 3, da stand Ugel, Jamaican Bam Bam. Auf 2 nochmal Ugel, Moving to the Sun. Und an der Spitze Shakira mit Die Die. Ob der Song da immer noch steht, erfahren wir später. Von den Top 10 blicken wir zurück ins Jahr 2011 und wir haben jetzt die 19. Das ist der höchste neue. Adela, die steht schon mit einem Song in den Top 10. Hier ist der nächste. Sie besingt Nicole Kidman, die 19 neu in Europa.
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Stella Lefty singt über Boston. Der Song ist diese Woche auf der Position Nummer 18 von der 20. Die 17 kommt von 37, ein Riesenaufstieg für Imael Angel. Hier ist Bad Times.

0: Eins rauf ging es für Sienna Spiral, Great Expectations auf die 14. Alex Warren ist ja schon ewig notiert im Countdown und in dieser Woche steigt er mal wieder ganz ordentlich von 21 auf 13, hier ist Ordinary.
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Soweit Dracula von Tame Impala auf der 11. Wir kommen zu den Top 5 aus dem Jahr 2011. Auf der 5 Adele, Someone Like You. Auf 4 Pitbull, Give Me Everything. Auf 3 Red Hot Chili Peppers, The Adventures of Rain Dance Maggie. Auf der 2 stand nochmal Adele, Set Fire to the Rain. Und an der Spitze Maroon 5 und Christina Aguilera, Move

Die Einzige 2011, das war Maroon 5 zusammen mit Christina Aguilera, Moves Like Jagger. Hier sind die Top 10 von dieser Woche, auf der Position Nummer 10 gestiegen von der 13.

Der gute Teddy Swims hat tatsächlich einen Hit nach dem anderen. Kommt nie auf die Eins, aber immer irgendwie ist er in den Top Ten dabei. Diese Woche auf der 6 unverändert. Mr. Know-It-All, davor die 7 von 9. Adela ain't in L.A. Hier sind die ersten 5. Die 5 bleibt Tame Impala nochmal mit Loser.

Weiter in die 2 UGL, Moving to the Sun. Und hier sind nochmal die Top 10 von dieser Woche. 10 von 13, DJ Goja, My Chico, Re-Entry of 9, Taylor Swift, The Fate of Ophelia und die 8 unverändert, Cat's Eye, Animal. 7 von 9, Adela mit Ain't in L.A., die 6 bleibt, Teddy Swims, Mr. Know-It-All. 5 bleibt, Tame Impala, Loser, 4 von 3, UGL und Jamaican Bam Bam, 3 von 4, Tampa City, Self-Aware und UGL nochmal auf 2, Moving to the Sun. Und sie hat es nochmal geschafft, die gute Shakira, zum 14. Mal auf 1, Die Die. Das waren die Top 40 für diese Woche. Ich bin Jost Alpe, wünsche euch eine wunderschöne Woche und hier ist Shakira die 1. Tschüss.

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